0: Ja, aber muss man schon sagen.
1: Also, das ist ein Hammer.
0: Sag mir mal.
1: Ja. 26,000.

0: 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Pretty Dempsey Slusser. 026 Rough End.
1: Junior 27.